Halt das Herz an, Heinz-Rudolf Kunze, bis Jelsos. Merci hit, Fridi, der 3. Juli, und wir feiern heute auch Apostel, wie nur glaubt, was er sieht, der Thomas. Und nein, die Tom, die Thomasin, die Anatol und Heliodor. Fürs zweite Jahr nacheinander ist Issi sehr stolz, das offizielle Radiosender vom Tour de France zu sein. Morgen fängt es an, es ist in Barcelona, und wir waren voll dabei sind mit euch. Wir waren euch jetzt alles erlauben. Wir haben natürlich die Etappe bei Melüse rum und am Markstein, gell? Das hören ihr nur bei uns. Und neu, der Vincent Gross. Du, du, du. Ha, da haben wir schon den Rhythmus.

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3: Mit Thomas Hermanns, guten Morgen. Die neue badische Weinkönigin eröffnet das Freiburger Weinfest. Ein Luchs aus dem Grenzgebiet zur Schweiz ist tot und das Wetter, viel Sonne bei 22 bis 28 Grad. Die neue badische Weinkönigin Rosa Kost hat gestern das Freiburger Weinfest eröffnet. Sie will in ihrer Amtszeit für die Regionalität und Vielfalt der badischen Weine werben. Es sei für jeden Geschmack etwas dabei, auch für Leute, die keinen Alkohol trinken, sagte die 22-jährige Freiburgerin am Donnerstag nach ihrer Wahl. Die Winzerin selbst hat da klare Vorlieben.
4: Also ich trinke sehr, sehr gerne Burgunder und ich trinke auch wahnsinnig gerne den Gutedel, den wir haben. Deshalb bin ich hier natürlich an der perfekten Stelle. Aber was Wein allgemein und natürlich vor allem hier in Baden für mich am besondersten macht, ist, dass er überall anders schmeckt. Und dass man, egal wo man hingeht, es ist, ob es eine andere Sorte ist, ein neuer Jahrgang, es schmeckt immer anders. Es gibt immer was Neues zu entdecken und jeder Wein hat seine Geschichte dazu.
3: Die Polizei hat in Zell-Atzenbach im Kreis Lörrach ein Mehrfamilienhaus vorsorglich evakuiert. Am Mittwochabend soll ein 49-jähriger Bewohner in seiner Wohnung mit einer Schreckschusswaffe geschossen haben. Bei der Durchsuchung fand die Polizei zusätzlich eine mutmaßlich selbstgebaute Sprengvorrichtung und eine Handgranate. Sprengstoffexperten stellten später fest, dass es sich dabei um Attrappen handelte. Der Mann wurde vorläufig festgenommen. An allen Pegeln der Bäche und Flüsse im Kreis Breisgau-Hochschwarzwald sind die Wasserstände so niedrig, dass das Landratsamt per Verordnung die Wasserentnahme untersagt. Das Trinken von Vieh sei nur zulässig, wenn das Wasser nicht aufgestaut wird. Ausgenommen vom Verbot der Wasserentnahme sind der Windquellweiher, der Titisee, der Schluchsee, die Baggerseen mit einer Fläche von mindestens 10 Hektar sowie der Rhein. Lux Juro ist tot. Bei dem Tier handelt es sich um ein besendertes Luchsmännchen, das von der Forstlichen Versuchs- und Forschungsanstalt Baden-Württemberg überwacht wurde. Petra Jehle.
5: Wie jetzt erst bekannt wurde, wurde Juro vor 2 Wochen in der Schweizer Grenzgemeinde Leibstadt tot aufgefunden. Im Frühjahr wanderte der junge Luchs in Richtung Süden und überquerte den Rhein. So kam es zu der ersten direkten grenzüberschreitenden Zusammenarbeit beim Wildtiermanagement zwischen dem Kanton Aargau und dem Land Baden-Württemberg. Nachdem die übermittelten Daten des Sendehalsbandes darauf hindeuteten, dass Juro zu lange an einer Stelle verweilte, wurde ein Suchtrupp losgeschickt. Mitarbeiter des Wildtiermanagements des Kantons Aargau fanden daraufhin den Kadaver des Tieres. Die ersten Anzeichen würden darauf hindeuten, dass Juro eines natürlichen Todes gestorben sei, sagte Christian Tesini vom Kanton Aargau gegenüber dem SWR.
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Shakira ist überall momentan das Lidl von der WM. Du, das Lidl vom Film Zootopia 2, das heisst Zoo, mit dem Michael Giacchino. Und das hören ja natürlich bei uns bei Sielsos. Der Jonathan hat ausschalten wollen. A vite France, gell, wie noch er kommt, gell, der Jonathan war in Ferien. Er hat uns aber seine Sommerwärter durch euch gebraucht. Vor den Touristen von den 7 wird er uns vom Passport poppeln. Das ist alles bei Sielsos. Gleich France, gell, so wie versprochen.

Das kann ich ab mit der Christine Stark bei Issy Elsa. Sind ihr an einem 3. Juli geboren? Ja, da sind ein paar heute geboren. So Tom Cruise zum Beispiel, der Franz Kafka oder auch noch die Sänger Kenji Girac, der Michel Polnareff oder der Eddie Mitchell. Oh,

0: Der Schmoll bis Jelsa, Savour, heute 84 Jahre, der ganz berühmte Eddie Mitchell. Gleich noch der Leithaldin, alles an dir, ich hole der erste Rindal-Radiosender. Guten Morgen!
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2: Mit Thomas Hermanns, guten Morgen. Die neue badische Weinkönigin wirbt für die Vielfalt der Weinregion. In Freiburg kann man heute das deutsche Sportabzeichen machen und das Wetter viel Sonne, 22 bis 28 Grad. Die neue badische Weinkönigin Rosa Kost will in ihrer Amtszeit für die badischen Weine werben, auch in einer Zeit, in der weniger Alkohol getrunken wird. Es sei für jeden was dabei, sagte die 22-jährige Freiburgerin gestern nach ihrer Wahl. Sie hat auch schon eine Idee, wie sie die Menschen von Weinen aus dem Anbaugebiet Baden überzeugen will.
3: Einfach mit unserer Regionalität und mit unserer Authentizität hier in Baden einfach punkten. Wir sind unglaublich vielfältig und ich glaube, wir haben wirklich für jeden Geschmack was dabei. Und ich glaube, wer sagt, ihm schmeckt es, hat noch nicht genug probiert und einfach die Leute motivieren, unsere Weine zu probieren. Wir haben wirklich was drauf.
2: Die Erzdiözese Freiburg erweitert ihre Aktivitäten in den sozialen Medien. Sie ist laut einer Mitteilung ab sofort auf den Plattformen Mastodon und Blue Sky vertreten. Begründet wird der Schritt mit einer zunehmenden Erosion der Diskussionskultur durch Fake News und einer mangelnden Moderation von Hassrede auf kommerziellen Netzwerken. Die Entscheidung sei eine Frage der digitalen Verantwortung, so die Erzdiözese Freiburg. Ein 24-jähriger Motorradfahrer ist zwischen Wehr und Schopfheim im Kreis Lörrach vor einer Polizeistreife geflüchtet, obwohl deren Einsatz gar nicht ihm galt. Die Streife wollte den Motorradfahrer am Mittwoch mit Blaulicht überholen, doch statt sie vorbeizulassen, gab der 24-Jährige Gas. Er stürzte in einer Kurve und verletzte sich schwer. Später stellte sich heraus, dass er ohne Führerschein fuhr, sein Motorrad nicht zugelassen und ein fremdes Kennzeichen montiert war. Außerdem war der Mann wegen einer Geldstrafe zur Festnahme ausgeschrieben. Die Sportabzeichentour des Deutschen Olympischen Sportbundes macht heute in Freiburg Halt. Im Seeparkstadion in Freiburg steht ein abwechslungsreicher Sporttag für Groß und Klein auf dem Programm. Peter Steffe.
4: Erwartet werden über den Tag verteilt rund 1600 Sportbegeisterte. Motiviert und gecoacht werden sie unter anderem von Kunstturnerin und dreifach Olympiateilnehmerin Elli Seitz. Freiburg ist der vierte von insgesamt 5 Tourstops des Deutschen Olympischen Sportbundes in diesem Jahr. Von 13 Uhr an haben dann alle Sportbegeisterten mit und ohne Behinderung die Möglichkeit, sich an den Disziplinen des deutschen Sportabzeichens auszuprobieren und abzulegen. Dazu kann im Freiburger Westbad ab 14 Uhr die notwendige Schwimmfertigkeit unter Beweis gestellt werden.
1: Das Wetter.
2: Den ganzen Tag lang scheint in Südbaden die Sonne. Die Temperaturen steigen bis auf 22 Grad im Hotspot.
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Anish Kite, Fever Dream, ja, ein Traum, wenn man Fever hat. Das Englische ist doch einfach der Alex Warren. Morgen oben können wir wieder am Lotto spielen. 2 Millionen Euro zu gewinnen. Das Lotto wie am Anfang für die verletzten Soldaten vom Ersten Weltkrieg gegründet worden ist. Und der Stefan Bern wird den schwer verletzten Soldaten eine Minute zwei widmen vor den Nachrichten von der 8. Du kommst mit seiner Reise durch die Zeit. Gleich, der Alain Chamfort bringt uns la fièvre dans le sang. Wir haben wieder Fieber, hein? Da haben wir Reps momentan.

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Sarah Zuger bei ICI Elsass. Ohne Tisch und Mittag wollen wir ins Museum gehen. Ja, aber welche? Ja, hier alle. Wir haben Museumspass müssen die Woche zum Verlosen und zu gewinnen. 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Und bei uns gewinnen euch eine Neuigkeit, wie noch gewinnen Le Petit Pêcheur Manon Lisa bei ICI Elsass.

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1: 8.30 Uhr.
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3: Mit Thomas Hermanns, guten Morgen. Die Stadt Freiburg will Fische bei Hitze besser schützen. Der Olympische Sportbund vergibt in Freiburg das deutsche Sportabzeichen und das Wetter viel Sonne, 22 bis 28 Grad. Bei den andauernd hochsommerlichen Temperaturen zieht es in Freiburg immer mehr Menschen zum Baden an die Dreisam. Das sorgt allerdings auch für zunehmenden Stress bei den Fischbeständen. Deshalb denkt die Stadt jetzt auch über lokale Badeverbote nach, insbesondere im Bereich der sogenannten Kältepools für Fische auf Höhe der Freiburger Ganter Brauerei, sagt Klaus von Zahn, der Leiter des Umweltamtes.
4: Also tatsächlich sehen wir durch diesen sehr heißen Sommer, dass die Nutzung auch in den Bereichen, die vorher nicht so nachgefragt waren, deutlich zugenommen hat. Und dass deshalb der Stress für die Fische zugenommen hat. Deshalb werden wir einschreiten, sind im Gespräch mit dem Regierungspräsidium. Entweder werden wir mit Informationen, Schildern arbeiten, das ist so die sanfteste Möglichkeit, oder aber sogar dann entsprechende Verordnungen und Badeverbote in Teilbereichen erlassen. Natürlich der Großteil der Dreisam wird weiter frei zugänglich sein für die Stadtgesellschaft.
3: 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Die Fußballnationalmannschaft der Schweiz ist bei der Weltmeisterschaft eine Runde weiter. In Vancouver gewann das Team das 16. Finale gegen Algerien mit 2:0. Die starke Vorarbeit für den Führungstreffer der Eidgenossen machte Jungstar Johann Mansambi vom SC Freiburg. Im Achtelfinale geht es für die Schweizer Mannschaft wieder in Vancouver am Dienstag gegen Kolumbien oder Ghana weiter. Die Sportabzeichentour des Deutschen Olympischen Sportbundes macht heute in Freiburg Halt. Im Seeparkstadion steht ein abwechslungsreicher Sporttag auf dem Programm. Peter Steffe.
5: Erwartet werden über den Tag verteilt rund 1600 Sportbegeisterte. Motiviert und gecoacht werden sie unter anderem von Kunstturnerin und dreifach Olympiateilnehmerin Elli Seitz. Freiburg ist der vierte von insgesamt 5 Tourstops des Deutschen Olympischen Sportbundes in diesem Jahr. Von 13 Uhr an haben dann alle Sportbegeisterten mit und ohne Behinderung die Möglichkeit, sich an den Disziplinen des deutschen Sportabzeichens auszuprobieren und abzulegen. Dazu kann im Freiburger Westbad ab 14 Uhr die notwendige Schwimmfertigkeit unter Beweis gestellt werden.
2: Das Wetter.
3: Viel Sonne den ganzen Tag über mit Temperaturen am Nachmittag bis 22 Grad im Hotzenwald und 28 Grad am Kaiserstuhl. Die weiteren Aussichten am Wochenende: bleibt es sonnig und warm am Rhein bis 30 Grad. In Freiburg sind es zurzeit 19 Grad, ebenfalls in Lörrach.
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Wünschen noch Freiheit bis Jelsa Sonne. Die Schlaf ist heute Nacht nicht ein. Und wenn ihr nicht schlafen kennt, Frankreich spielt wieder in den Achtelfinale der Weltmeisterschaft von Fußball an dem Samstag auf. Es ist um 11 Uhr in der Nacht, ja, 23 Uhr, gegen Paraguay, wie die Mannschaft von Deutschland der Russkeit hat. Der Match ist natürlich, um es sonst am Radio zu folgen, ist 13-1 für Frankreich. Ja, das soll doch wieder kommen. Und was meinen ihr? Wir können ja ein bisschen ihre Pronostik eingehen, gell? Mit den Kumpels, das ist klar. Und wir wären immer mehr Matchen bis ans Ende, hoffentlich bis an der Finale mit dem Francis Gabriel encore et encore. Und noch einmal, hoppla!

Winter, sie ist in 83 geboren, in Melusen, wieder eine Elsasserin, da sind wir auch stolz. In einer Viertelstunde wären wir wieder vom Elsass-Poble mit drei Informationen über ihre Wochenende, was morgen nach dann, was drei nach dann, hören wir auch Ideen für euch. In Rissofen, in Pfaderhüsen und in Wiggerschwier. Wir wären Dorffest haben, Grumbärenfest und sämtliche Sachen zum Entdecken. Das ist alles in 15 Minuten mit der 3+. Keine Panik. Nein, das ist ein Name vom Grupp. Haltet dich bei Easy Elsass.

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1: Hallo Töp, ici Elsos, Gelmereich, drei Informationen, wie praktisch lokal und sonst und sympathisch sind, das sind die drei Plus. Habt ihr Lust auf die Feststimmung, Gemeinschaft und dass wir ein bisschen miteinander lachen? Von heute, Freitag, der 3. bis am Sonntag, der 5. Juli, ist in Pfetterhäusen, Pfetterhaus, beim 38. Dorffest etwas los. Und wie? Los geht's schon heute oben mit der Eröffnung vom Juromarik und einem Termin, wie nicht zu verfallen ist. Die wird die Eröffnung vom 8. Finalspiel von der Fußball-Weltmeisterschaft um 20 Uhr auf einem riesigen Bildschirm. Es wird Australien-Ägypten sein. Am Samstag sind die Stände der Vereine da, um erst zu federn, im Rhythmus von der fröhlichen Musik von den Schlappenbader. Die kommen aus Bühl. Um 23 Uhr findet der Laternenumzug von den Kindern statt, kurz vor dem Höhepunkt vom Fest. Ein prachtiges Feuerwerk, wie hinter einem Festsaal geschossen wird. Und am Sonntag gibt es Spass ab 11:30 Uhr wieder. Mit Verkaufsstand, eine Kunst- und Handwerksausstellung, begleitet von der Folklore-Gruppe Lager Glicka aus Friesen und der Eintritt ist frei. Witterst, los geht's ins Norden vom Elsass des Mol. Am Samstag, 4. und Sonntag, 5. Juli, lade ich die Stadt Rissofen zu ihrem grossen Ereignis in Rissofen en Fête. Die Kulisse ist idyllisch zwischen dem Parc du Château de Dietrich, die Île Luxembourg und die Cour des Tanneurs können ihr 4 einzigartige Wälder entdecken. Für Familien gibt's ein Royaume des Enfants, ein Königreich der Kinder, mit einem Mini-Bürenhof, mit Poney, mit Kutsche und einem mechanischen Rodeo. Wie in viel Freude wird gern, aber hoffentlich geblieben holen. Brüchener Entspannung, das Schloss durchfladen ist in Stil anzulegen in, mit DJ, Cocktail und Foodtruck. Spazieren euch durch den Regionalmarkt, durch die Handwerkerstände, der Biergarten und die Windbar, immer mit Maß und Seele, gell? Das grosse Highlight, wie ihr nicht verpassen solltet, findet am Samstag oben ab 16 Uhr statt. Zum sonstigen Konzert Les Légendes du Rock, gegrenzt von einer grandiosen Lasershow zum Abschluss. Am Sonntag geht es ab 11 Uhr wieder mit Musik und Folklore-Vorführungen. Sein Tritt ist ganz umsonst. Wieder der Festspitämmer gut ist und dabei ist Schwung bleibt. Morgen ist am Samstag, der 4. und Sonntag, 5. Juli auf der Weih Norwegerschwier zum 35. Artäpfelfest. Ja, der zahlt mir Artäpfel und nicht Grumbär. Treffpunkt ist der Mererieplatz direkt gegenüber von der Kirche, um die Königin vom Wochenende in einer ausgelosenden Stimmung zu feiern. Los geht's am Samstag ab 19 Uhr mit der offiziellen Eröffnung durch die Pumpe-Kapelle von Riedwich. 10-jährige Tanzschuhe am 20 Uhr leitet DJ Christoph Wüsch an den Plattenteller los, um die Tanzfläche zum Kochen zu bringen, sowie ein Artäpfel vor um 11:30 Uhr ein grosses Feuerwerk in der Grand Rue angezündet wird. Am Sonntag geht's ab 11 Uhr wieder. Morgen ist gemütlich beim Aperitif-Konzert von der Bluesmusik von Sulzbach. Das ist von 12 bis 14 Uhr. Der Nachmittag wird ebenso abwechslungsreich mit dem Sänger Thibaut Lutzing sein, der folkloristische Liedl von Heloldo Villaria aus Holzwier und die Tanz von der Galante aus Wiggerschwier. Die Kleinsten können sich im eigensten für vorgesehenen Spielbereich noch Herzenlust austoben. Das ist wichtig, gell? Und der Eintritt ist komplett kostenlos und frei in Wiggerschwier. Die ganzen Informationen bekommen ihr alle da und wenn ihr sie noch einmal hören will, wenn ihr nur eine davon gehört habt, kein Problem, sie sind alle im Podcast, es ist auf der App, easy, um es sonst herunterzuladen.

0: 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Carla, vi met 12 jour The Voice Kids gewonnen heket. Was für ein Erfolg, etc. Morgen waren ihr die 3 plus euhorische Dörfe. Am 10 bis 8 einfach. Ja, mit dem Marion Becker, wie ich begleiten wurde am Wochenende. Und auf Französisch, wenn es beliebt, ja, ich komme auch am Wochenende, gell? Am Monti waren wir miteinander viel Böstele erwähnen. Wir haben um Höven herum, zwischen Breitenbach und Samarten und in oben aus Sand herum. Ja, es gibt viel momentan viel Böstele im Elsass. Gleich ist der Renaud du live im Schatten. Marche à l'ombre.
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Aber die Putze gibt vorne in deiner Soirée mondaine, das weiss ich schon. Ha jo, nicht ich hab Personal. Aber wenn mir daheim ein Pfann oder ein Poil haben, wie Schwarzwucht am Boden, was machen wir dann? Kratzen wir wie Verrückte oder horischen wir in der Mama mal zu? Eben, bleiben mit uns in einer Viertelstunde, gibt's einen Rotschlöff, wir nehmen mehr so herzuschrauben und das nur im William Scheller unter anderem Rock'n'Dollar, bei ICL Sauce, ganz je nachdem.

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1: Minima Mama interessiert sich schon ganz viel Sora und sie bringt die Schere rutsch lölete, bei Issi Elsass an der Salvizit. Heute gehen wir miteinander in die Küche, für ein grosses Problem zu lösen. Unsere Küche sind alles voll mit schwarzen Pfannen. Pfannen, sagen wir im Norden, im Elsass, im Grummen zum Beispiel. Pfanne, wie die Farbe am Anfang gar nicht hat. Wir hoffen alles, dass es sich magischerweise allein putzen, dass die schwarze Flagge alles allein herabgehen. Aber nein. Zustarrige Flammen, übergelaufene Soße oder Ölspritzer sind oft verantwortlich für eine dunkle Krustenmischung aus verbranntem Fett und verkohlte Rasseln, wie fest an den untersten Teilen von unserer Pfanne hängt. Müssen wir also unbedingt intensiv reiben? Es ist gar keine ästhetische Freude, gell? Nicht nur, es ist immer besser, wenn es säufer unten ist. Aber ja, tragen die Pfanne leitet nicht mehr so gut die Wärme, haftet am Gas oder Induktionsherd und die Reinigung von der Arbeitsfläche wird problematisch. Oft greifen wir reflexartig auf den ersten Schwamm, wie uns unter der Hand geht und schrubbt und reibt mit dem grünen Teil. Mama hat mich das letzte Mal zugelöst und hat mich gestoppt. Zu stark tragen greift der Email oder die Beschichtungsbelö an und lässt Kratzer hinter sich, in denen sich nur mehr Tragninschliche tut. Was machen denn noch? Die Mama hat grosszügig Backpulver, Bicarbonate Sud auf die feste Rückseite von der Pfanne gestreut, lässt noch ein paar Minuten inwirken und dann können wir es vorsichtig mit der weichen Seite vom Schwamm wegschieben. So putzen ihr den Boden von ihrer Pfanne ohne grossen Kraftaufwand, ohne die Oberfläche zu zerkratzen. Merci, Mama. Voilà, jetzt haben wir alles sauber. Jetzt können wir sie wieder benutzen, die Pfanne. Und die anderen Rotschle, die finden ihr natürlich auch auf unserer Homepage isi.fr/Elsass. Alles auf Elsassisch, alles gratis.

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Dann haben wir besser jeden Biermandi. 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Und wir müssen unter Obst essen. 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Ich werde alles verstehen.

0: Des départs aujourd'hui, c'est le dernier jour d'école. Certains, les plus chanceux, partiront peut-être dans la foulée. Les conditions de circulation seront a priori meilleures demain et dimanche.
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Madis Fouftich, écran total, Neigkeit vom Benjamin Biolay, bei CL Sos. Ja, das waren wir im Sommer gebrüchen kennen, gell? Wir haben in 15 Minuten Direktorin von der Dialektologie-Abteilung von der Strassburger Universität, wie zu uns kommt, es ist Carol Werner, es ist ein langer Titel, aber es ist Carol Werner, wie sie heisst, und sie wird uns von vergessenen Wörtern poppeln. Was ist denn ein Elefants? Ich ist kein Elefant, gell? Schon schwarz zu einfach. Aber bleiben mit uns. Wir wären das alles horischer miteinander. Der Julien Clerc mit Hélène begleitet uns bei ICI Elsass. 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Überall voll dabei.

0: So wie fast jeder Friedis est noir mit der Direktor von dem Département de Dialectologie Alsacienne et Mosellane von der Strasbourger Universität. Sie heißt Carole Werner und sie erklärt uns weiter, wie mich nämlich so benutzen tun. Hit, was ist das? Alle Fans, Carole?
1: Hit geht's um einen strasbourgerischen Ausdruck. Der Olefants. Ein Olefants ist also ein altgescheiter Mensch, der meint, dass er alles besser weiß. Ich bin sicher, er hat viele Beispiele davon in der Familie oder unter ihren Freunden. Zum Beispiel heisst im Pfingstmontag, immer noch der Pfingstmontag, 1818, der Wurz ist wunderdrüss. Der malt sich Olefants. Ich habe ein bisschen gelöst nach der Grundbedeutung von dem Olefants. Es ist ein bisschen düster, aber allez, ich sage es vor. Olefants bezeichnet eigentlich ein Landstricher oder ein Haargelaufener. Und das Wort kommt teils aus dem Gotischen und teils aus dem Französischen. Die Partikel all kommt von Gotisch. Alis, wie selbst vom Latinischen alius kommt. Und alius im Latinischen, das heisst der andere. Und fons, das steht aus dem Französischen, fantassin, kommen. Also, grob gesagt, der Karl, wie von Erichs anders kommt. Und im abstrakten Sinn heisst Olefons und Olefons im Plural Schwindeleien. Also kann man zum Beispiel sagen, Steg auf mit Olefanten.
0: Carole Werner ist euch im Podcast auf unserer App ICI, wie um es uns herunterzuladen ist. Für uns auf Elsassisch zu horischen und mit dem Elsassischen kennen wir alle den Apps drüsseln, gell? Mit der Carole Werner und mit allen unseren Gästen. Du tauschst

1987, der Calogero-Bi ici Elsass. Und wenn ich ältere Sachen gern habe, vielleicht ein bisschen älter als 1987, kenne ich an den 33. Flohmarkt von Maggen angehen. Es ist du am Sonntag von der 7 ab bis am 5. Am Nourmeteur, es ist im Zentrum vom Dorf, es ist die Association Sportive von Maggen, wie das organisiert in alle Strassen. Es ist schon alles reserviert, gell, aber ihr könnt noch spazieren gehen, den ganzen Mittag, den ganzen Tag, und schauen, was er für Möbel hat, all die Spielsachen, all die Klamotten. Manchmal neue Klamotten, wie nie angezogen worden sind. Du kannst nicht gute Erfahrungen machen. Es ist den ganzen Tag am Sonntag in Maggen. Natürlich ist Eintritt umsonst.

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0: 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Gehen ist das Wort, es gibt echt ein paar Imarsch am Wochenende. Und wir waren die Strecke erwähnen. Du willst ein bisschen heischer und frischer? Du können wir frischere Temperaturen schnappen. Sei dabei, gleich Vera Klima, mein Herz schlägt für dich.
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0: Merci Partner von der Fédération Française des Sports Populaires und wir haben immer eine grosse Freude, unser Elsass neu zu entdecken mit unserer Volksmarsch. Und wir fahren bei Massmünster, bei Massevo, bei Rimbach zum Präsident vom Cercle Sportif Saint-Augustin, der Joël Grandglatte. Einen ganz schönen Tag.
1: Ah, bonjour.
0: Ich organisiere für die 18. Mal einen Volksmarsch, einen Paris-Marsch, besser gesagt, gell? Das ist eine große Tradition bei euch. Gibt es Hochnuff?
1: Aber es kommt drauf an, dass das Jahr gehen wir bis zur Lac de Neuveillère. Das ist doch 850 Meter. Wir gehen von 600 Meter ab vom Saal in Rimbach und dann kommen wir zur Lac de Neuveillère, wie zwei Lacs sehen, en fait. Und das ist wunderbar.
0: Ja, das ist für die 6 Kilometer, oder?
1: Nein, das ist für 12
0: Kilometer. Oh ja. Du gehst schon ein bisschen hoch und ihr habt ja Parcours adapté, wo alle mitmachen können, alle war, egal.
1: Ja, 6, das ist die Tour von Rimbach, ums Dorf herumdrehen. Das ist wunderbar. Schöne Vue, sehr, sehr nett.
0: Ich bin Präsident vom Cercle Sportif Saint-Augustin. Welche Aktivitäten machen ihr da alles?
1: Aber wir sind Basket, hein? Basketball, ich spiele in Massevo, wir heißen Cercle Sportif Saint-Augustin von Rimbach. Und wir sind 166 Membres,
0: dirigeants
1: und Spieler. Hein? Wir haben 10 Equipes. Da gehen wir ab von École de Basket bis zu Senior. Voilà. Dann haben wir noch eine Entente mit Tan, Wieler und Cerne. Wir brauchen ein paar Equipes. Und wir sind surtout die Mädchen, viele Mädchen gerät bei uns. Voilà.
0: Du kannst mir schon stolz sein, sie waren vielleicht nicht alle da sind für die Paris-Marsch, aber schon viele Freiwillige waren da dabei sind, gell?
1: Es sind à peu près 50 Bénévoles.
0: Ah ja, durch euch. Das ist klasse. Ja.
1: Von 15 Jahren bis zu 70 Jahren.
0: Das ist nett. Viele Vereine können mehr für die Jungen zu motivieren, da sind wir gut dran. Ich als Präsident, was gerieren wir dann? Das Essen, die Logistik, die Pfadle, was machen wir dann in dieser Volksmarsch?
1: Ich bin responsable von der Chore im Saal. Ich mache Bouche à la Reine und Fleischnägel.
0: Ah, das ist nur das Mittagessen, wie wir genießen können bei den Teilen.
1: Das mache ich im Saal und mein Bruder, wie er vom Kontrolleur ist, Francis, machen wir ein Asset froid, de Salat, Pâté en croûte, Viennoise und Saucisse blanche, voilà.
0: Gut, du kennst einen Tonk.
1: Das ist im Wald, das ist noch im Wald.
0: Noch besser. Du, habe ich schöne Sachen zu sehen, viele Sachen zu erleben in dieser Paris-Marsch in Rimbach am Wochenende. Wann ist das der Start für die Frühaufsteher?
1: Die
0: erste
1: bis am
0: 2.
1: Mittag,
0: wenn es abgeht. Du kennst mich, Terminname im Foyer Rural, das ist auf der Halbstrasse in Rimbach bei Massmünster. Ja. Joël, du wünschst mir ein schönes Wetter und viele Leute. Wie kommen wir an dem Wochenende noch, gell?
1: Ich danke. Es ist immer so warm, dass es besser geht.
0: Ja, das ist klar. Also viel Erfolg und bis nächstes Mal bei Easy Elsass.
1: Merci vielmals.

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Howard Carpendale sagt Salut, Hi und wir haben noch Ausgangsideen für euch. Zum Beispiel in Boch auf dem Schwangerplatz oder die Grand Rue gibt es die Rue des Arts an dem Sonntag von 11 bis 18 Uhr. Die ganze Stadt wird in einer großen Ausstellung verwandelt mit 50 Künstlern von allen Fächern, wie da waren sind. Sie waren so wenige Zehen, aber für die Steuern paar Verkäufer, wer weiß, Maler, Zeichner, Skulptoren, Marqueterie, enfin, es wird von allem etwas gern. Wir waren hier von der Elfen ab in der Grand Rue anfangen, mit Musik noch dazu, Audrey Fockbourg, mit mehreren Musikanten, Didgeridoo, Handpan, waren hier rumtappen und Konzerte gern. Das ist alles umsonst, das ist mehrere Fockbourg, wie die Rue des Arts organisiert. Es ist an dem Sonntag von 11 bis 18 Uhr.

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0: Ein bisschen ein Mariner Klang mit dem Grupp Santiano. Zu alt, um jung zu sterben. Hoppla, Humor dürfen wir auch jedem Mal dran, gell? Es wird eine Stunde auf Elsassisch Plattdeutsch Badisch kommen. So wie alle Tage, gell? Es ist vom 2 bis am 3 nur mit dem verfallenes Netz. Es ist ein bisschen unser Stolz, dass wir das angebracht haben. Eine ganze Stunde ist zu verschenken, alle Tage. Und wir fangen gleich an auf Elsassisch mit dem Nicolas Fischer. Freiheit.
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Sie heissen Fisherman's Fool. Ja, wenn der Fischer geht, eigentlich momentli haben sie gesungen. Sie kommen aus dem Südbaden und wir sind ganz stolz, Touristen zu gehen. Zudelkennische kommen nur. Ja, du sind wir in Pitscherlund. Lass mich gehen. Es werden sie uns singen in ein paar Sekunden. Zuerst möchte ich euch sagen, dass wir noch viel Ausgangsideen in Steilen wären mit den drei Informationen vom Tag. Die kommen um 2:30. Bleiben mit uns in unserer Elsässischen Musikstunde.

0: Merci.
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2: Hallo Top, ici Elsos, kann mir erst drei Informationen, wie praktisch, lokal und sonst und sympathisch sind. Das sind die drei Plus. Habt ihr Lust auf die Feststimmung, Gemeinschaft und dass wir ein bisschen miteinander lachen? Von heute, Freitag, der 3. bis am Sonntag, der 5. Juli, ist in Pfetterhäusen, Pfetterhaus, beim 38. Dorffest etwas los. Und wie? Los geht's schon heute oben mit der Eröffnung vom Jurmarik und einem Termin, wie nicht zu verfallen ist. Die Übertragung vom Achtelfinalspiel von der Fußball-Weltmeisterschaft um 20 Uhr auf einem riesigen Bildschirm. Es wird Australien-Ägypten sein. Am Samstag sind die Stände der Vereine da, um erst zu federn, im Rhythmus von der fröhlichen Musik von den Schlappenbader. Die kommen aus Bühl. Um 23 Uhr findet der Laternenumzug von der Kinder statt, kurz vor dem Höhepunkt vom Fest. Ein prachtiges Feierwerk, wie hinter einem Festsaal geschossen wird. Und am Sonntag geht der Spass ab 12:30 widerst mit Verkaufsstand, eine Kunst- und Handwerksausstellung, begleitet von der Folklore-Gruppe Lager Glicka aus Friesen, und der Eintritt ist frei. Widerst, los geht's ins Norden vom Elsass des Mol. Am Samstag, 4. und Sonntag, 5. Juli, lade ich die Stadt Rieshofen zu ihrem grossen Ereignis in Rieshofen en Fête. Die Kulisse ist idyllisch zwischen dem Parc du Château de Dietrich, die Ile Luxembourg und die Cour des Tanneurs, können ihr vier einzigartige Wälder entdecken. Für Familien gibt's ein Royaume des Enfants, ein Königreich der Kinder, mit einem Mini-Bürenhof, mit Poney, mit Kutsche und einem Mechanik. Rodeo, wie in viel erfreut wird gern, aber hoffentlich geblieben holen. Brüchener Entspannung, das Schloss durchfladen ist in Stehl anzulegen in, mit DJ, Cocktail und Foodtruck. Spazieren euch durch den Regionalmarkt, durch die handwerkliche Stand, der Biergarten und die Windbar, immer mit Maus und Seele, gell? Das grosse Highlight, wie ihr nicht verpassen solltet, findet am Samstag oben ab 16 Uhr statt. Zum sonstigen Konzert Les Legends du Rock, gegrönt von einer grandiosen Lasershow zum Abschluss. Am Sonntag geht es ab 11 Uhr wieder mit Musik und Folklore-Vorführungen. Sein Tritt ist ganz umsonst. Wieder der Fest, bei dem man gut ist und dabei in Schwung bleibt. Morgen ist am Samstag, der 4. und Sonntag, 5. Juli auf der Weiner Wiggerschwier zum 35. Artäpfelfest. Ja, der zahlt man Artäpfel und nicht Grumbär. Treffpunkt ist der Merereiplatz direkt gegenüber von der Kirche, um die Königin vom Wochenende in einer ausgelosenden Stimmung zu feiern. Los geht's am Samstag ab 19 Uhr mit der offiziellen Eröffnung. Durch ist die Pumpe gegangen. Von Riedwich, 10-jährige Tanzschuhe. Am 20 Uhr legt der DJ Christoph Wüsch an den Plattenteller los, um die Tanzfläche zum Kochen zu bringen, sowie ein Artäpfel, vor um 11:30 ein grosses Feierwerk in der Grand Rue angezündet wird. Am Sonntag geht es ab 11 Uhr wieder. Morgen ist gemütlich beim Aperitif-Konzert von der Bluesmusik von Sulzbach. Das ist von 12 bis 14 Uhr. Der Nachmittag wird ebenso abwechslungsreich mit dem Sänger Thibaut Lutzing sein, der folkloristische Liedle von Heloldo Villaria aus Holzwich und die Tanz von der Galante aus Wiggerschwier. Die Kleinsten können sich im eigensten für vorgesehenen Spielbereich noch Herzenlust austoben. Das ist wichtig, gell? Und der Eintritt ist komplett kostenlos und frei in Wiggerschwier. Die ganzen Informationen bekommen ihr alle da, und wenn ihr sie noch einmal hören wollt, wenn ihr nur eine davon gehört habt, kein Problem, sie sind alle im Podcast, es ist auf der App easy, um es sonst herunterzuladen.

Sommerhove mit dir, drin wagen bei Easy Elsass. Ah, ein bisschen Bluesmusik, das bringt's. Wir wären an dem Montag viele Baustellen erwähnen in dem Termin um 2:30. Baustellen um Hövenau, zwischen Breidenbach und Samarten und in oben herum. Wir wären auch noch Zugarbeiten haben. Traum, ja, es wird ein bisschen von allem etwas gehen. Es kommen viele Störungen durch am Anfang vom Sommer, so wie jedes Jahr. Gleich noch der Gruppe Zepf, Sundemer Höhen und der Gruppe Zepf, wissen noch du, der Sänger ist der Mär, der Herr Mär von Kehl, ja gerade die Nachbarstadt von Strasbourg. Voilà, wieder etwas gelernt.

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Spruchforscherin Danielle Krivna-Werner für euch ein Wort zu erwähnen, und ob es gut zu essen, natürlich, Waldartbeere, die Fraise des Bois, wird sie euch erklären, die ganze Etymologie vom Wort, und dann noch haben wir auch noch den Stefan Zwagershausen bei uns Sonntagskind auf Deutsch. Und dann kommen noch drei französische Lidl nacheinander. Ja, so wie jeden Nachmittag. Das ist ein bisschen unser Ritual bei uns.

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1: Hit betrachtet man von neuem das Wort Walderbeeren. Walderbeeren, im Deutsch vermittelt er Walderbeeren und auf Französisch die Fraise des Bois. Ich werde das zusammengesetzt, das Wort besteht aus zwei also Wörtern, das Wort Erdbeere, wo auch zusammengesetzt das Wort ist, wo besteht aus Erd und Beere. Erd wird zum alten germanischen Wort Erso zurückgeht und Beere zum alten germanischen Wort Basia. Und das Wort Wald, im Deutsch vom Mittelalter hat man gesagt Wald, und das geht zum alten, also Wald, und das geht zum alten germanischen Wort Walso zurück. Und es ist interessant, weil man sagt Wald im Allgemeinen, wie man sagt, im Elsass. Aber im Norden vom Elsass, zum Beispiel in Modra, sagt man Woll, man geht in den Woll. Also Woll der Bäre mit Woll, Woll verändert sich nicht viel im Norden vom Elsass. Aber das Wort Erdbeere, nun haben wir wieder Erdbeere in Straßburg, haben wir wieder Erdbeere in Pfaffenhofen, und nun haben wir noch Erdbeere, das haben wir in Wimmenau. Und was haben wir noch? Erdbeere. Erdbeere in Colmar, in Neprisach. Und Erdbeere in Milus. Und noch viele andere Varianten. Aber das wäre viel zu lang. Also jetzt, wenn man so alle sagen, Mädchen, aber ihr kennt vielleicht viele Varianten auch.
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évidemment, mit der France Gall natürli und mir kann Daniel Krivna Werner den ganzen Sommer in Rosen tokiert mit der Volt 8 Bären und ihr werdet sie auch noch lesen können in der Zeitung L'Ami Hebdo, der Volksfreund, dort dem Wochenende. Sie schreibt immer nein, jede Woche. Und sie wird nur einmal das Wort Föhn erwähnen. Diesmal redet sie nicht vom Wind, der Föhn, aber vom Hochdrickler, wo euch das Verb föhnen gegeben hat, für die hochzudrickeln und sogar für ein Brushing machen. Voilà! Und gleich ist noch der Max Mutzke bei uns die beste Idee.

Musik vom Film Schimanski. Ja, es ist eine Serie gesehen am Deutschen Tele, aber es ist auch ein Film wo. Und es ist die Musik von Klaus Lage, wie wir gerade gehört haben, bei Easy Elsass. Ein Fisch machen, Faust auf Faust. Und ein Fisch machen wir auch, wenn wir gerade putzen, Pfannen putzen. Meine Mama hat das alles gehalten. Ja. Sie hat einen Rotschläferisch, dass er nämlich so fest reiben muss. Und es kommt in 15 Minuten zu nie. Ah ja, bleiben wir nur da, um 16:30 bei Easy Elsass, gleich von Eden. Sommer ist. Ja, Sommer ist was.

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1: Minima Mama interessiert sich schon ganz viel Sora und sie bringt die Schere Rotschlöle dabei. Ici Elsos und der Salvizid. Heute gehen wir miteinander in die Küche, für ein grosses Problem zu lösen. Unsere Küche sind alles voll mit schwarzen Pfannen. Pfanne, sagen wir im Norden, im Elsass, im Grumme zum Beispiel. Pfanne, wie die Farbe am Anfang gar nicht hat. Wir hoffen alles, dass es sich magischerweise allein putzen, dass die schwarze Flagge alles alleine abgehen. Aber nein. Süßstarrige Flammen, übergelaufene Soße oder Ölspritzer sind oft verantwortlich für eine dunkle Krustenmischung aus verbranntem Fett und verkohlte Rasteln, wie fest an den untersten Teilen von unserer Pfanne hängt. Müssen wir also unbedingt intensiv reiben? Es ist gar keine ästhetische Freude, gell? Nicht nur, es ist immer besser, wenn es säufer unten ist. Aber ja, tragen die Pfanne leitet nicht mehr so gut die Wärme, haftet am Gas oder Induktionsherd und die Reinigung von der Arbeitsfläche wird problematisch. Oft greifen wir reflexartig auf den ersten Schwamm, wie uns unter der Hand geht und schrubbt und reibt mit dem grünen Teil. Mama hat mich das letzte Mal zugelöst und hat mich gestoppt. So stark tragen greift der Emaille oder die Beschichtungsbelö an und lässt Kratzer hinter sich, in denen sich nur mehr Tragninschliche tut. Was machen denn noch? Die Mama hat grosszügig Backpulver, Bicarbonat de Soude auf die feste Rückenseite von der Pfanne gestreut, lässt dann noch ein paar Minuten inwirken und dann können wir es vorsichtig mit der weichen Seite vom Schwamm wegschieben. So putzen ihr den Boden von ihrer Pfanne, ohne grossen Kraftaufwand, ohne die Oberfläche zu zerkratzen. Merci, Mama. Voilà, jetzt haben wir alles säufer. Jetzt können wir sie wieder benutzen, die Pfanne. Und die anderen Rotschlöte, die finden ihr natürlich auch auf unserer Homepage ici.fr/Elsass. Alles auf Elsassisch, alles gratis. 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

Frérot vom Jérémy Frérot. Ja, ob diesen Titel hat er nicht lang gesucht, alle wei. Wir waren am Ende weiterst mit der Rotschläfe und der Mama. Ja, wir lassen uns nicht hängen im Sommer. Wir waren von Zitronen beim Poppeln. Wann? Kein Zitronen beim Hängen. Was können wir dann machen? Eben Bananen essen. Ja, wieso? Eben sehen dabei. Oh Mann, die am 16:30, da werden wir euch alles erzählen. Die Barbara Stern ist auch noch dabei. Sehen wir, wo die Blumen sind. Was für ein wunderschönes Leben.

0: Tanet Louisan mit Punkalof. Ich kenne nicht nur, dass sie hat Wifi. Naja, ich muss doch meine Hörmaschine haben. Sonst bin ich ja verloren, gell? Und welche Hörmaschine benutze ich? Sind auch mehr Google, Bing oder sind auch nur auf dem Likos, da, wie man auch geht, der schwarze Hund, wie alles sucht? Ja, die Hörmaschine, das ist das Thema von Philipp Sandmann, wie in 15 Minuten du wort sind. Für du drüber zu lachen, natürlich Horry Jones bei Issy Elsass, der Renaud ist noch da, er redet uns von Schwangerschaft in ein paar Sekunden.
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0: Jeden Tag von dieser Woche ist der Philipp Sandmann bei uns am Radio. Ja, ich weiss, er ist ja ICI Tele am Sonntag, ich sehe ihn als Moderator vom Elsass Express. Und wir sind voll dabei mit dem, dass wir seine Meinung hören, über Google, über die Suchmaschine, Philipp.
1: Salut Bisom, la compagnie, geht's da auf ICI Elsass, super prima. Also Pierre, kennen wir den Google Heim? Oder Google Home?
0: Ja, hallo, natürlich.
1: Ich bin nämlich am Fest gewesen, wo wir zuzehnt um diesen da rumgestanden sind. He? Das ist eine Sorte Bigs da. Wir haben die Bigs mittels in der Salon gestellt und haben mit lüderfreuen Stierisch gebobbelt. Weil in dem haben wir da überall künstliche Intelligenz, in den Smartphone, in den Auto und jetzt sogar in der Kaffeemaschine. Das macht dumm gehen bleiben. So, wenn ihr ein Beispiel, Pierre?
0: Ja, jo.
1: Okay, Google. Wer ist der Jon Snow? Der Jon Snow, Hauptfigur von Game of Thrones, von seinem richtigen Namen Aegon Targaryen, ist der Sohn von... Nein. Ich hab's nicht von dem. Nein, ich hab's vom anderen Jon Snow, der englische Doktor vom 19. Jahrhundert. Mm. Einer von den Weibereiter in der Anästhesie und in der öffentlichen Gesundheit. Seht ihr jetzt, Pierre, das Problem? Die Google-Bix macht es wie mehr, wenn man etwas im Internet hört. Fast niemand geht bis auf die zweite Seite der Resultate. Und sogar ein Drittel von uns klickt bloß auf den ersten Link. Selbe mit dem IA. Ja, hitze das. Dröhnt man im Google oder im IA mehr wie im Perfuras. Das ist schlimm. Ein bisschen problematischer ist es aber, wenn es einen Einfluss auf die Wahlabsichten hat. In den meisten demokratischen Ländern spielen sich die Wahlen bloß um ein paar Prozent. Wie 2012 in Frankreich am zweiten Wahlgang. Mehrere Umfragen bei unentschlossenen Wählern beweisen es. Hitze das ist gerade so wichtig für die Kandidaten als erstes Resultat auf dem Google rauszukommen, wie ein Meetingsaal zu füllen. Und wie kommt man denn als erstes Resultat raus? Mehr Lust von sich reden. Ja. Im Guten oder im Schlechten. Die Google ist aber nicht dran schuld. Natürlich, wenn wir nicht wieder schlöhen wie die ersten Resultate und wenn genau die Resultate die Welt beeinflussen. Google ist aber dran schuld, wenn sie selber die Wirklichkeit verfälschen tun. Wir sind noch zum Beispiel, wo West-Sahara liegt, Pierre.
0: Im Westen.
1: Wenn ihr die Antwort in Marokko auf dem Google Maps hören, existiert es gar nicht.
0: Warum?
1: Wenn ihr es bei uns in Frankreich hören, gibt es, ja, es ist eine separatistische Region im Süden von Marokko. Aber für den Mohammed VI. Nicht zu beleidigen, hat sich Google entschlossen, die Grenzen der Vereinten Nationen nicht zu folgen. Ja. In der Krimee ist selber. Wie in Russland kritisch war, Google zu verbieten, haben die grossen Demokraten aus der Silicon Valley angefangen, Krimee in Russland zu situieren, statt in Ukraine. Wir können es aber verstehen. Es wäre doch finanziell schade für Google, wenn Google seine Zusammenarbeit mit einem so grossen Land unterbrechen würde wie Russland. Nummer eins ist sicher. Das passt wie ein Fischt auf einem Google.
0: Der Philipp Sandmann. Boah, verschiedene Karten, das sehen wir gar nicht in der Geschichte, gell? In dem Land haben wir das, aber sie sind nicht einverstanden. Nur haben die andere Karte als wir. Eben, Herren, wir haben nur eine Karte bei uns. Sie heisst ICI Elsass. Und dort drauf findet ihr den Philipp jeden Tag im Podcast noch einmal zu hören. 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Da sind wir sicher, dass unsere Reporter gut ihre Arbeit machen. Also, bis nächste Woche, Philipp, und mach's gut.
2: Ist Jesus?

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Für morgen haben wir genau Idee, ja? Sämtliche Sporttermine, der Tour de France, wie anfängt am Nurmittag bei Barcelona und am Moves, am 11. Moves, Fußball, die Weltmeisterschaft mit Frankreich gegen Paraguay. Hoffentlich waren die Blöde vom Didier Deschamps des sie verstehen und wiederkommen. Gleich Spruchriff. Ich schlug dir in die Augen. Es ist Schweizerdeutsch.

0: Piet betroffen von dem Wort Wien.
1: Nein, jetzt trinken wir nichts. Daniel Grivna Werner, jetzt lehren wir etwas mit euch.
0: Ich trinke gerne Wien, ich trinke gerne.
1: Ja, das haben wir verstanden. Alle da anders wird wie uns von unserer Spruchforscherin erklärt wird. Alle da am 20 bis 7 und am 4:30.
0: Wie oder wie? Achtung, Achtung, wenn cool war, das hat man wie, doch wie, ja?
1: Wie ist sie Elsass?
0: Wie savez ihr?
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